0: 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Renault, depois falamos dele. Eita, vamos lá, gente boa, programa Domingo Alegre, 15 graus agora, 14 horas 48 minutos. Hoje temos 3 horas inteiras pra nós fazer programa, mas uma hora já quase foi. Tem um senhor que eu gosto muito, ele faz uns áudios maravilhosos, manda pra gente. É de Nova Plata, lá no Paraguai. De Silvino Leisman. Silvino, wie geht's? Alles schön und gut, Herr? Guten Tag.
1: Boa tarde.
0: Boa tarde. Alles gut.
1: Donato Lauschner. Ich parabenisiere dich für dein schönes Programm, das du jeden Sonntag hast. Heute haben wir nochmal die ganze Zeit, bis 3, hast du gesagt.
0: Ja. Ist ja ganz voll.
1: Es gibt Fußball, aber wir haben jetzt Fußball von...
0: Ja, die Selektion spielt.
1: Kommen die Copa do Mundo, ja.
0: Ist ja.
1: Und hier ist schönes Wetter, schönes Sonnenschein, hier ist alles gut. Und ich will alles Gutes haben von meiner Familie. Ganze Leismänner, wo du unespaliert sind von... Von
0: die Bigode hier an.
1: In der Beranga.
0: Porto Novo,
1: gell? Überall, alle Parente. Principalmente der Beno Leismann.
0: Ah.
1: Und Franziska Leismann.
0: Franziska.
1: Mein und wenn ich mal vielleicht nächstes Jahr werde ich runterkommen, dann werde ich dich, da kommen wir besonders, wenn du die Programm hast, kommen wir dich besuchen.
0: Ja. Opa, das wäre sehr schön. Selvino, da tu mal nicht den Mikrofon mal hinhalten hier, gell? Da tust du mal mit dem Live auf vivo erzählen, gell? Hust, dein Schunzrig erzählen, gell? Das wäre sehr schön. Da ich mich was hinbilde, wenn er kann kommen. Mach das! Schön, alles gut. Alle Familiaren Leismann hier von Porto Novo, gell? Ja. Von São João, do Nápoles, Tapiranga, Picode, gell? Ein falscher Grex von der Peter, gell? Ja, Selvino, halte ich munde und warm, gell? Es soll kalt geben die Woche, nochmal ganz still, ne? Das ist aber, der Wind fängt heute an. Jawohl! Liebe Freunde, jetzt fängt der Wind an. Aber so richtig hat er schon einen Monat angefangen, gell? Die Stationen, die sind ein bisschen trassiert, gell? Wenn September... Laufen wir schon darum ohne Hemd, gell? Valeu, Selvin, alles schön und gut. Ja, hier das Stückchen habe ich für extra, was ich aufgelegt. Hör ich das, Mann, Wie der Saxophonist sich verlacht.